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0: Hand, die schreibt.
1: Die schreibt
0: ist ebenso
1: ein Schatten.
0: Aus der Ferne ein Klang.
1: Ein Klang.
0: Wenn man zuhört, ist es schon verschwunden.